0: 42,3% Lohnnebenkosten, das ist ein Rekord und Menetheke. Zitat Ende, Alice Weidel. Statt in die Altersvorsorge zu investieren, wurden Mittel umgeleitet, Sozialabgaben für andere Zwecke verwendet und zentrale Staatsaufgaben auf die Rentenkassen ausgelagert. Politische Entscheidungen wie die Abkoppelung von Renten von der Lohnentwicklung, die schrittweise Erhöhung des Rentenalters oder die Förderung privater Vorsorgemodelle wie Riester- und Rürup-Renten verschoben Verantwortung vom Staat auf die Bürger und schwächten das Solidarsystem. Gleichzeitig wuchsen versicherungsfremde Leistungen, also Rentenzahlungen, die nicht durch Beiträge gedeckt sind, dramatisch, während die dafür vorgesehenen Bundeszuschüsse oft nur unzureichend waren. Über Jahrzehnte wurde die Last des demografischen Wandels, steigender Lebenserwartung und wirtschaftlicher Belastungen auf das bestehende System übertragen, ohne dass substanzielle Rücklagen gebildet oder strukturelle Reformen umgesetzt wurden. Die Krise ist daher nicht allein ein Produkt externer Faktoren, sondern das Ergebnis jahrelanger politischer Verantwortungslosigkeit und kurzfristiger Entscheidungen, die die Tragfähigkeit der Rentenversicherung untergraben haben. Inszenierte Solidarität, wie die politische Klasse unsere Zukunft verkauft. Die Regierung betreibt Theater mit der Zukunft ihrer Bürger. Subventionsankündigungen, langanhaltende Schlagzeilen wie »Die Rente ist sicher«, das Motto des Rentenreformgesetzes von 1997 und symbolische Wohltaten wie die erweiterte Mütterrente sind nicht mehr als Rauch und Spiegel, während das System unter ihren Füßen zusammenbröckelt. Zitat: So setzte Blüm alles auf seinen alten Wahlspruch zum Mitschreiben »Die Rente ist sicher«, sagte Blüm im Plenum. SPD-Politiker Rudolf Dressler warnte, dies zu glauben. Wer sich auf das Wort des Bundesministers verlässt, hat auf Sand gebaut, so Dressler. Dabei ging es im Plenum um das Fundament der Gesellschaft. Schließlich ist die Rente eine Frage der Zukunft und der Generationen. Und so stellte Sozialminister Blüm abschließend fest, da helfen Worte nicht allein. Zitat Ende. 10. Oktober 1997, Rentenreformgesetz, Bundestag. Die Realität interessiert seit langem nicht, solange die Kamera läuft. Das Rentensystem schwankt auf wackeligen Beinen, künftige Beitragszahler stehen unter Druck. Altersarmut wächst trotz aller Inszenierungen. Politische Legitimation entsteht nicht mehr aus Leistung, sondern aus der Kunst der Ablenkung. Und sie funktioniert nur, solange niemand genau hinsieht. Scheitert ein Reformpaket, droht Chaos, Gesetzeswirrwarr, Planungslosigkeit, Vertrauensverlust. Die sozialen Sicherungssysteme taumeln, Generationengerechtigkeit wird zur hohlen Phrase. Geht das Paket durch, zahlt die junge Generation mit höheren Beiträgen, späteren Renten und einer ungewissen Zukunft für eine Leistung, deren Wert selbst dann nicht garantiert ist. Klar ist, in beiden Fällen zahlen die Bürger und zwar bewusst. Hinter all dem steht keine Sorge um Wohlstand, Sicherheit oder Gerechtigkeit, es geht um Macht, um Netzwerke, Einfluss und Selbsterhalt. Die politische Klasse hat ein System geschaffen, das sich selbst schützt, während Bürger und kommende Generationen geopfert werden. Die Rente ist nur ein Beispiel, aber ein deutliches. Wenn der Staat sich selbst bedient, wird Solidarität zur Legende, Verantwortung zur Farce und die Zukunft zur Inszenierung. Politische Verantwortungslosigkeit als Kernproblem. Die Rentenkrise zeigt eindrücklich, ein Staat, der seine eigenen Strukturen missbraucht, verliert nicht nur finanzielle Stabilität, sondern auch politische und moralische Glaubwürdigkeit. Wenn Verantwortung systematisch auf die Bürger verschoben wird, während die politischen Eliten sich absichern, bricht das Fundament der Gesellschaft. Die Rentenfrage ist längst nicht nur eine finanzielle Herausforderung, sie ist ein Gradmesser für Integrität, Generationengerechtigkeit und die Fähigkeit des Staates, langfristig zu handeln. Wer das ignoriert, riskiert nicht nur Altersarmut, sondern den Zerfall des sozialen Vertrauens selbst. Alice Weidel kritisiert in ihrer Bundestagsrede zu Recht die Unfinanzierbarkeit der sozialen Systeme. Zitat: Ein Drittel der Gesamtsteuereinnahmen des Bundes wird im kommenden Jahr allein zur Stabilisierung der Rentenkasse aufgewendet werden müssen. Zitat Ende, Alice Weidel. Sie fordert eine Entlastung der gesetzlichen Rente von versicherungsfremden Leistungen und die Ergänzung durch kapitalgedeckte Elemente, etwa einen Rentenstaatsfonds, zur Stabilisierung. Ihre Analyse macht eines klar. Solange politische Entscheidungen auf Symbolpolitik, Prestigeprojekte und internationale Verpflichtungen ausgerichtet sind, während die Bürger die Last tragen, bleibt jede Reform unvollständig. Eine echte Lösung für die Rentenkrise erfordert klare Prioritätensetzung, nachhaltige Haushaltsdisziplin und konsequentes Handeln zugunsten der Bevölkerung. Nicht nur Lippenbekenntnisse. Nur so kann der Generationenvertrag wieder gestärkt und das Vertrauen in den Sozialstaat wiederhergestellt werden.
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Ja, und ich möchte an dieser Stelle auch nochmal alle Leute auffordern, die hier Jahr für Jahr herkommen, um Urlaub zu machen und profitieren von dieser tollen Insel und ihrer Küste und ihren Einwohnern, die sie von vorne bis hinten bedienen. Bewegt euren Arsch hier hoch und geht mit den Leuten auf die Straße und unterstützt sie. Kommt nicht nur, um zu profitieren, sondern kommt auch, um zu protestieren und zu sagen, dass wir diesen Mist nicht wollen.

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1: Drohnenvorfall. Die Grünen wollen sofort eskalieren und reden von russischem Staatsterrorismus. Ein Kommentar von Tobias Riegel. Die Parteivorsitzende der Grünen fordert auf Basis naheliegender Vermutungen bereits entschlossene Reaktionen. Das wäre sogar dann total verantwortungslos, wenn die Vermutung einer russischen Urheberschaft des Drohnenvorfalls tatsächlich naheliegend wäre. Das ist sie aber überhaupt nicht. Die Grünen festigen mit ihrem gefährlichen Vorpreschen erneut ihren Status als Kriegstreiber Nummer 1 in Deutschland. Während sich sogar Innenminister Alexander Dobrindt mit unseriösen Spekulationen zur Urheberschaft des Drohnenvorfalls am Flughafen Leipzig-Halle noch zurückhält, weil Spekulationen in die falsche Richtung führen könnten, bringen die Grünen explizit Russland als Täter ins Spiel. Es liegt nahe, dass es sich bei dem Drohnenangriff um russischen Staatsterrorismus handeln könnte. Das sagt Grünen-Fraktionschefin Katharina Dröge in einem verlinkten Artikel der Welt. Dort fährt sie fort. Innenminister Dobrindt hat diese naheliegende Vermutung jedoch nicht klar benannt. Das ist vollkommen unverständlich. Auf eine solche Aggression muss mit der notwendigen Entschlossenheit reagiert werden, nicht mit schwammigen Worten. Auch Bundeskanzler Friedrich Merz habe den Ernst der Lage noch immer nicht erkannt, denn er äußerte sich bisher nicht zu dem Vorfall, so Dröge. Der Kanzler müsse den Nationalen Sicherheitsrat umgehend einberufen. Liegt eine russische Täterschaft tatsächlich nahe? So. Eine naheliegende Vermutung soll also bereits ausreichen, um schon mal mit Entschlossenheit zu reagieren, bevor irgendwelche realen Erkenntnisse vorliegen. Das wäre selbst dann eine total unverantwortliche Haltung, wenn die Vermutung der Grünen tatsächlich naheliegend wäre. Das ist sie aber keineswegs. Da sich die Lage an den Fronten aktuell selbst nach Darstellung des Fokus für die Ukraine massiv verschlechtert, hätte die ukrainische Regierung eine starke Motivation, Deutschland über einen Angriff unter falscher Flagge noch tiefer in einen Krieg mit Russland hineinzuziehen. Auch im Falle einer Täterschaft der Ukraine wären übrigens dortige staatliche Akteure am Werk und dazu möglicherweise auch westliche Geheimdienste. Eine Täterschaft Russlands würde mir dagegen als schwerer strategischer Fehler erscheinen. Das wäre eine Steilvorlage für die hiesigen Kriegstreiber, die Lage nochmals zu eskalieren und NATO-Staaten noch weiter in den Krieg hineinzuziehen. Einen strategischen Vorteil für Russland kann ich nicht entdecken, für die Ukraine dagegen umso mehr. Schließlich gibt es schon jetzt verantwortungslose Stimmen in Deutschland, wie Roderich Kiesewetter, die wegen des ungeklärten Vorfalls gerne den NATO-Artikel 4 ausrufen möchten. Ich betone aber, dass das meine persönliche und unbelegte Spekulation ist. Aus dem gegenwärtigen Kenntnisstand können seriöse Beobachter, im Gegensatz zu den verantwortungslosen Grünen, keine konkreten Anschuldigungen gegen konkrete Staaten ableiten, also auch nicht gegen die Ukraine. Grüne, Kriegstreiber Nummer 1. Wie sollte sich also die von den Grünen geforderte Entschlossenheit äußern und gegen wen? Und wer trägt die Verantwortung, wenn dadurch Deutschland noch tiefer in einen Krieg hineingezogen wird, der nicht der unsere ist und dessen moralische Bewertung erheblich komplizierter ist, als das die Kriegstreiber hierzulande glauben machen wollen? Gegen eine Installation einer wirksamen Drohnenabwehr bei kritischer Infrastruktur in Deutschland ist dagegen überhaupt nichts einzuwenden, im Gegenteil, das ist überfällig. Mit allem wird eine russische Täterschaft nicht ausgeschlossen. Mit viel Fantasie könnte man sich vielleicht russische Strategen vorstellen, die eine solche Aktion realisieren, etwa als Warnung an die deutsche Seite, nicht noch tiefer in den Ukraine-Krieg einzusteigen. Unterm Strich hätte aber eine bewiesene russische Verantwortung den gegenteiligen Effekt. Das wäre eine massive Steilvorlage, NATO-Länder noch tiefer in den Krieg hineinzuziehen oder gar Bündnisfälle auszulösen. Fazit, man weiß eben einfach noch nicht, wer diese Aktion geplant und durchgeführt hat. Aber mit ihren völlig unverantwortlichen Versuchen, die ungeklärte Situation sofort für die eigene antirussische Ideologie auszuschlachten und mit vorschnellen Reaktionsforderungen das Risiko für alle Bürger hierzulande zu erhöhen, mit diesem Verhalten bestätigen die Grünen einmal mehr, dass sie die Kriegstreiber Nummer 1 in Deutschland sind.
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1: Der unaufhaltsame Untergang der Ukraine. Selenskis Ex-Sprecherin will den Krieg beenden, den der Westen fortsetzen will, mit fatalen Folgen für die Ukraine. Ein Kommentar von Thilo Gräser. Der Krieg in der Ukraine wird fortgesetzt. Eine Friedenslösung ist nicht in Sicht, unabhängig davon, dass immer mal wieder jemand sie in Kürze herannahen sieht. Russlands Armee rückt Stück für Stück weiter vor. Zugleich werden immer massiver ukrainische Infrastrukturobjekte angegriffen und zerstört, die militärisch genutzt werden. In Moskau heißt es inzwischen, der Krieg werde durch den Sieg entschieden. Die Kiewer Führung ist anscheinend entschlossen, darauf mit Terrorangriffen gegen Russland und seine Menschen zu antworten. Täglich werden in der Tiefe des Landes mit Langstreckendrohnen, unterstützt vom Westen, zivile Objekte und Menschen angegriffen, verletzt und getötet. Den Meldungen darüber, die es selten in bundesdeutsche Mainstream-Medien schaffen, zufolge, steigen derzeit die Zahlen der russischen zivilen Opfer an. In Kiew und bei dessen westlichen Unterstützern und Finanziers wird wohl immer noch gehofft, dass damit die russische Bevölkerung in Aufruhr gegen den Kreml gebracht wird. Da wird auch nicht vor Mordanschlägen wie den am Sonntag gemeldeten mitten in Moskau zurückgeschreckt, der galt mutmaßlich einem hochrangigen russischen Offizier. All diese Drohnenangriffe und Attentate sind jeder einzelne für sich ein Argument gegen eine Verhandlungslösung des Krieges. Fast scheint es, dass der Kiewer Präsidentendarsteller Wolodymyr Selenskyj die Hauptrolle in der ukrainischen Version des Films Der Untergang übernommen hat und diese bis zum bitteren Ende spielen will. Dafür bezahlen das Land und viele seiner Menschen mit ihrem Leben, ihrer Gesundheit und ihrer Zukunft. Das Hauptproblem der Ukraine. Selenskyj ist das Zitat Hauptproblem, Zitat Ende, der Ukraine, das sagt Julia Mendel. Sie war von 2019 bis 2021 seine Pressesprecherin und distanziert sich inzwischen klar von ihm. In einem am Sonntag veröffentlichten Interview mit der französischen Zeitung Le Journal du Dimanche hat sie das begründet. Nach ihren Worten war sie bereits 2021, Zitat, privat sehr kritisch, Zitat Ende, geworden. Selenskyjs Unprofessionalität sei damals bereits deutlich geworden. Nach dem russischen Einmarsch im Februar 2022 habe sie erst begrüßt, dass Selenskyj im Land blieb. Doch ab Juni 2022 habe sich alles geändert, so Mendel. Die Ex-Pressesprecherin erklärt gegenüber der Zeitung, ab dem Zeitpunkt habe sie begonnen, Zitat, die Mechanismen der Korruption und die Manipulationen aufzudecken. Zitat Ende. Zitat, die Zensur nahm zu, die Demokratie ging zurück. Und mir wurde klar, dass Selenskyj seiner Macht und den Geldströmen mehr Bedeutung beimaß als seinem eigenen Land. Zitat Ende. Nach dem angeblich von russischen Truppen verübten Massaker in Butscha im März 2022 habe Selenskyj eine Rolle gespielt. Beim Besuch vor Ort habe er sich betrübt gezeigt, danach habe er aber anderen gegenüber geäußert, es sei, Zitat, alles in Ordnung, Zitat Ende, so Mendel. Der Schauspieler im Präsidentenamt versuche, Zitat, immer das Leben zu genießen und im Mittelpunkt der Aufmerksamkeit zu stehen, das ist seine Persönlichkeit, Zitat Ende. Er habe erreicht, dass die Welt das Land mit seinem Gesicht verwechsle. Seine ehemalige Pressesprecherin sieht ihn als, Zitat, Hauptnutznießer dieses Krieges, Zitat Ende. Durch diesen bleibe er an der Macht, da die Wahlen abgesagt wurden. In seinem Umfeld, Zitat, tummeln sich Unternehmen, die mit seinen Vertrauten verbunden sind und von Milliarden Euro aus der Europäischen Union profitieren, Zitat Ende. Und sie fügt hinzu, Zitat, und für jemanden, der so narzisstisch ist, bedeutet es enorm viel, von der ganzen Welt bejubelt zu werden. Zitat Ende. Für die fortgesetzte Unterstützung Selenskyjs durch westliche Regierungen sieht sie mehrere Gründe. So könne jemand wie Frankreichs Präsident Emmanuel Macron, der sich für Milliardenbeträge an Kiew einsetze, heute nicht eingestehen, dass das ein Fehler war. Der andere Grund sei, dass der größte Teil der Gelder in Wirklichkeit an europäische und westliche Rüstungskonzerne gehe, die Waffen für Kiew produzieren. Keine gute Zukunft. Auf die Frage nach der Unterstützung für Selenskyj im eigenen Land sagt Mendel, Zitat, unter den Menschen, die ich kenne, unterstützt ihn die überwiegende Mehrheit nicht mehr. Sie sind der Ansicht, dass die Ukraine zu einer Autokratie geworden ist. Zitat Ende. Sie verweist dabei unter anderem auf die massive Zwangsrekrutierung ukrainischer Männer. Selenskyj habe das Vertrauen der Menschen in den Staat mit Füßen getreten. Das habe auch, Zitat, jegliche Motivation zum Kämpfen untergraben, Zitat Ende. Der Staat beschuldige diejenigen, die aus dem Land fliehen, und das Volk beschuldige den Staat. Zitat, es ist eine gegenseitige Untreue, Zitat Ende. Mendel widerspricht dem im Westen verbreiteten Eindruck, die Ukraine habe in der letzten Zeit wieder die Oberhand gewonnen. Für die Menschen in dem Land ändere das nichts, erklärt sie, da der Krieg weitergehe. Für sie ist der, Zitat, entscheidende Punkt, selbst wenn Russland gerade am Verlieren ist, bedeutet das nicht, dass die Ukraine gerade am Gewinnen ist. Und Russland ist nicht am Verlieren. Zitat Ende. Dagegen verliere die Ukraine jeden Tag, Zitat, Territorium, Menschen, unsere Wirtschaft, unsere Demokratie, unsere Zukunft, Zitat Ende. Die, Zitat, einzigen Gewinner, Zitat Ende, seien jene, Zitat, die von diesem Krieg profitieren, bestimmte Politiker, bestimmte Lobbyisten. Die Völker hingegen zahlen den Preis, Zitat Ende. Die Ukraine verzeichne, Zitat, Rekordzahlen, Zitat Ende, bei zivilen Toten und Verletzten. Das Land sterbe, während im Westen Beifall ertöne. Ungehörte Mahnung. Die ehemalige Pressesprecherin schätzt, dass in der Ukraine noch rund 25 Millionen Menschen leben. Das ist weniger als die Hälfte der Einwohnerzahl von 1991, 52 Millionen. Jedes Jahr verliere das Land rund 600.000 Menschen durch die hohen Sterberisiken. Die Hälfte der Ukrainer sei im Ruhestand, die Geburtenrate am Sinken und die Zahl der Todesfälle durch den Krieg steigend. Mendel sieht nur eine Lösung, Zitat, beendet diesen Krieg, rettet die Ukraine, Zitat Ende. Wer, Zitat, Russland um den Preis von ukrainischem Blut und dem Tod meines Volkes besiegen, Zitat Ende, wolle, habe jegliche Menschlichkeit verloren. Sie betont am Ende des Gespräches, Zitat, dass uns die Zeit davonläuft, Zitat Ende. Doch die Mahnungen von Selenskyjs Ex-Sprecherin verhallen nicht nur in Kiew ungehört. Auch in den westlichen und vor allem westeuropäischen Hauptstädten wollen die Regierenden unverändert nichts davon hören und wissen. Sie tun stattdessen alles dafür, dass der Krieg fortgesetzt wird. Zitat, die EU kann nicht zulassen, dass dieser Krieg endet, da es keinen Friedensplan gibt, Zitat Ende, stellte der norwegische Politikwissenschaftler Glenn Diesen in einem am Dienstag veröffentlichten Blogbeitrag fest. Es gebe bei den Politikern in der EU und ihren Partnern wie den Briten, Zitat, keinen Plan dafür, was zu tun ist, wenn Frieden einkehrt, Zitat Ende. Es zeige sich, dass die NATO den Stellvertreterkrieg gegen Russland verliere, so Diesen. Mit der EU-Forderung nach einem, Zitat, bedingungslosen Waffenstillstand, Zitat Ende, werde dagegen versucht, den Krieg weiter in die Länge zu ziehen. Damit werde darauf abgezielt, Zitat, einen Konflikt, den die NATO verliert, einzufrieren, um ihr Zeit zu geben, sich wieder aufzurüsten, neu zu formieren und sogar NATO-Truppen als Friedenstruppen zu entsenden. Zitat Ende. Der Politikwissenschaftler fragt, Zitat, warum hat die EU die Diplomatie seit 4,5 Jahren boykottiert und tut dies weiterhin? Und warum nimmt die NATO nicht einmal die NATO-Erweiterung als Verhandlungsgegenstand vom Tisch, im Gegenzug für einen Waffenstillstand? Wäre es nicht klug, mit der anderen Seite zu erörtern, warum es uns nach dem Kalten Krieg nicht gelungen ist, eine für beide Seiten akzeptable paneuropäische Sicherheitsarchitektur zu schaffen, was uns in diesen schrecklichen Krieg geführt hat? Zitat Ende. Mit Verleumdungen und Zensur verhindere die EU, dass ihre eigene Öffentlichkeit diese Angelegenheit überhaupt diskutiere, stellt er fest. Diesen sieht mehrere Motive für die Kriegsfortsetzung. Damit werde die USA in Europa gehalten, vorübergehend die Einheit der EU bewahrt und die unpopuläre politische Elite vor der wachsenden Opposition geschützt. Der militärische Keynesianismus sei das Wirtschaftsmodell für, Zitat, ein sich selbst deindustrialisierendes Europa, Zitat Ende. Zugleich werde Russland als strategischer Rivale weiter geschwächt und damit würden sich die europäischen Staats- und Regierungschefs Zeit verschaffen, sich auf einen direkten Krieg mit Russland vorzubereiten. Falsche Hilfe für die Ukraine. Der Politologe macht auch darauf aufmerksam, dass bei einem Friedensabkommen die westlichen Staaten die beschlagnahmten russischen Gelder zurückzahlen müssten. Diese würden stattdessen als Sicherheiten für die Kredite an Kiew missbraucht. Zitat, ein Sieg würde den Europäern eine starke USA im Rücken und eine kampferprobte Ukraine vor sich bescheren, Zitat Ende, schreibt er. und stellt fest, eine Niederlage würde Europa, Zitat, ohne klare Rolle oder Bedeutung in einer multipolaren Welt zurücklassen. Zitat Ende. Das Hauptziel der europäischen Politiker in Berlin, Paris, London und anderswo sei es gewesen, den Versuch von US-Präsident Donald Trump für eine Friedenslösung durch Diplomatie zu unterbinden. Sie hätten in Washington einen, Zitat, bedingungslosen Waffenstillstand, Zitat Ende, gefordert, Zitat, ohne auch nur eine politische Lösung zu erörtern, Zitat Ende. Stattdessen seien mit ihrer Hilfe die ukrainischen Angriffe in der Tiefe Russlands intensiviert worden. Das Ziel? Russland solle als besiegbar dargestellt werden. In der Folge habe die Trump-Administration die falsche Darstellung übernommen, dass die Ukraine eine Wende erreicht habe. Diesen schreibt, Zitat, wäre das Ziel gewesen, der Ukraine zu helfen, dann hätte die NATO 2014 nicht die ukrainische Regierung gestürzt, um die Ukraine in den Einflussbereich der NATO zu ziehen, was nur eine kleine Minderheit der Ukrainer wollte. Die NATO hätte zwischen 2015 und 2022 nicht das Minsker Abkommen sabotiert. Die NATO hätte Selenskyj nicht unter Druck gesetzt, sein Friedensprogramm aufzugeben, mit dem er 2019 die Wahl gewonnen hatte. Hätte die NATO das Istanbul-Abkommen im Jahr 2022 nicht torpediert oder zumindest hätte die NATO den Krieg im November 2022 auf Empfehlung von General Mark Milley beendet, als die Ukraine am stärksten war. Zitat Ende. Zitat, der Ukraine zur Seite zu stehen, Zitat Ende, bedeutet stattdessen, ukrainische Flüchtlinge abzuschieben und Militärrekrutierer zu finanzieren, die nach ukrainischen Männern jagen. Diese würden in einen Krieg geschickt, den die Ukraine unmöglich gewinnen könne. Zitat, Stellvertreterkriege sind rücksichtslos, da sie die Stellvertreter als Kanonenfutter benutzen, Zitat Ende, betont der Politologe. Doch würden Stellvertreterkriege der Öffentlichkeit stets, Zitat, als von Empathie und Unterstützung für die Stellvertreter motiviert verkauft, die unnötigerweise geopfert werden. Zitat Ende. Zum Binnenstaat degradiert. Wie weit das Opfer der Ukraine geht, zeigt eine der Folgen der intensivierten russischen Angriffe mit Raketen und Drohnen. Sie ist zum Binnenstaat geworden, wie der US-Politologe John Mersheimer im Gespräch mit Deason feststellt. Die russischen Angriffe auf die ukrainische Hafeninfrastruktur und Schiffe mit Lieferungen für Kiew sei eine Reaktion auf die ausgeweiteten ukrainischen Drohnenangriffe. Das sei, Zitat, katastrophal für die Ukraine, Zitat Ende, stellt Mersheimer fest. Alle Schwarzmeerhäfen des Landes, überlebensnotwendig für dessen Wirtschaft, seien lahmgelegt worden mit, Zitat, verheerenden Folgen, Zitat Ende. Damit hätten sich die mithilfe des Westens ausgeweiteten Angriffe auf Ziele in Russlands Tiefe zum Nachteil der Ukraine und zum Vorteil Russlands ausgewirkt. Zwar habe Letzteres dadurch erkennbare Probleme bekommen, aber der massive Gegenschlag habe der Ukraine, Zitat, weitaus mehr Schaden, Zitat Ende, zugefügt. Mersheimer stellt fest, Zitat, das Endergebnis dieser Luftangriffe, die die Russen nun aufgrund der Maßnahmen der Ukraine eskalieren lassen, ist also, den Prozess der ukrainischen Niederlage zu beschleunigen. Ich denke also, es steht außer Frage, dass Russland gewisse Einbußen hinnehmen wird, aber letztendlich werden die Ukrainer mehr leiden und es wird die Niederlage der Ukraine beschleunigen. Zitat Ende. Während die Luftangriffe auf die ukrainische Wirtschaft diese weiter schädige, verbessere die russische Armee ihre Lage auf dem Schlachtfeld stetig. Der Politologe schätzt ein, dass bis zum Ende dieses Jahres der gesamte Donbass unter russischer Kontrolle sein wird. Seiner Meinung nach wird Russland am Ende auch Odessa einnehmen. Zugleich betont er, dass es nicht in der Lage sei, einen entscheidenden Sieg zu erringen und die gesamte Ukraine zu erobern. Es sei aber auch nicht in Moskaus Interesse, in die Westukraine vorzudringen. Stattdessen sei es das russische Ziel, die Ukraine zu einem wirtschaftlich schwachen, Zitat, dysfunktionalen Reststaat, Zitat Ende, zu machen. Mersheimer schätzt ein, dass sich der Krieg weiter hinziehen wird. Er werde auf dem Schlachtfeld entschieden. Als mögliches Endergebnis sieht er einen, Zitat, hässlichen Sieg, Zitat Ende, Russlands, sowie einen, Zitat, eingefrorenen Konflikt, Zitat Ende, ähnlich dem in Korea. Der US-Politologe macht deutlich, dass die bisherige westliche Unterstützung der Ukraine gegen Russland, einschließlich der Hilfe bei den Langstreckendrohnenangriffen, nur dazu geführt habe, dass sie, Zitat, mehr Territorium verliert, mehr Verluste erleidet und am Ende als wahrhaft dysfunktionaler Staat dasteht. Zitat Ende. Zitat, Wir geben den Russen Anreize, die Ukraine wirklich zu ruinieren. Ich denke also, es steht außer Frage, dass der Westen alles in seiner Macht Stehende tun wird, um die Ukraine im Kampf zu halten, aber das wird keinen Sieg bringen. Es sei denn, du kannst mir sagen, welche Zauberformel ich übersehe. Und es wird der Ukraine letztendlich enormen Schaden zufügen. Zitat Ende. Blockierter Ausweg Diplomatie. Der Westen habe keine militärische Option, wenn Russland die Ukraine im Donbass besiege, ist sich Mörsheimer im Gespräch mit Diesen sicher. Die NATO werde nicht in den Kampf eingreifen, weil sie dafür nicht die nötigen Kapazitäten habe. Der wichtigste Punkt dabei sei, dass Russland über Atomwaffen verfüge. Er glaube nicht, dass der Westen deren Einsatz provozieren wolle. So bliebe nur der Ausweg der Diplomatie. Zitat: Aber das Problem mit der Diplomatie aus Sicht des Westens ist im Grunde, dass man damit seine eigene Niederlage aushandelt. Man darf nicht vergessen, dass dieser Krieg nicht nur die Ukraine gegen Russland ist, es ist die Ukraine plus der Westen gegen Russland. Zitat Ende. Tatsache sei, dass der Westen und die Ukraine, Zitat, überhaupt keine guten Optionen, Zitat Ende, hätten. Der Westen habe zudem die, Zitat, starke Tendenz, Zitat Ende, die Gegenseite, gegen die Krieg geführt wird, zu dämonisieren. Zitat: Man argumentiert, man stünde dem leibhaftigen Teufel gegenüber. Wladimir Putin wird zu Adolf Hitler, Russland wird zu Nazi-Deutschland. Zitat Ende. Werde dieser Weg eingeschlagen und der Gegner in solchen Begriffen beschrieben, sei es, Zitat, fast unmöglich mit ihm zu verhandeln, wenn es soweit ist, denn dann redet man davon, mit dem Teufel zu verhandeln. Zitat Ende. Das, Zitat, beste Ergebnis, das die Ukrainer und natürlich auch der Westen zum jetzigen Zeitpunkt erzielen könnten, Zitat Ende, wäre aus Mörsheimers Sicht, dass Russland sich auf die bisher eroberten ostukrainischen Gebiete beschränke. Als Gegenleistung müssten sich Kiew und seine westlichen Unterstützer verpflichten, dass die Ukraine ein neutraler Staat bleibt. Zitat: Aber man müsste wirklich enorme Anstrengungen unternehmen, um den Russen zu versichern, dass die Ukraine ein wirklich neutraler Staat sein würde, Zitat Ende, betont der Politologe. Die Richtung, in die sowohl der Westen als auch Kiew in Bezug auf ihre Vorstellungen von der Zukunft der Ukraine als Staat steuern, müsse dazu, Zitat, wirklich grundlegend, Zitat Ende, geändert werden. Doch danach sieht es derzeit nicht aus, wie er selbst feststellt. Stattdessen erhalte Russland von Kiew und seinen westlichen Unterstützern weitere, Zitat, Anreize, Zitat Ende, zu eskalieren. Das bedeutet, dass weiteres Territorium eingenommen werde und die Ukraine nur als dysfunktionaler, geschwächter Staat überlebe. Die Verantwortlichen dafür sitzen nicht nur in Kiew, sondern ebenso in Washington, Berlin, Paris und London sowie in den anderen Hauptstädten der Koalition der Kriegswilligen.
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1: Dokufilm zur Nord Stream-Sprengung. Beweismaterial wird unter Verschluss gehalten. Von Markus Klöckner. Wir jagen die Maus, aber übersehen den Elefanten. Das sagt der Dokumentarfilmer Moritz Enders im Nachdenkseiten-Interview zur Nord Stream-Sprengung. Zu dem schwersten Anschlag auf die Energieinfrastruktur in der Geschichte der Bundesrepublik hat Enders eine Dokumentation für das Magazin Hintergrund veröffentlicht, die es in sich hat. Enders und sein Kollege Gunter Merz kommen zu dem Schluss, dass die sogenannte Andromeda-Spur ein Ablenkungsmanöver ist. Enders spricht von Beweismaterial zur Sprengung, das in Schweden unter Verschluss gehalten wird. Der Film Nord Stream – Die Sprengung hat gerade Premiere im Babylon-Kino in Berlin und ist dort am 7. und 15. Juni nochmals zu sehen. Herr Enders, Sie haben mit Ihrem Kollegen Gunter Merz einen Dokumentarfilm zur Nord Stream-Sprengung gedreht. Vorab, was haben Ihre Recherchen hervorgebracht? Wer ist verantwortlich? In dem Film geht es nicht nur um die Frage, wer den Anschlag auf die Pipelines vor Ort durchgeführt hat, sondern auch darum, wer davon besonders profitiert. Mit anderen Worten, welche wirtschaftlichen sowie geo- und machtpolitischen Motive können für die Tat bestanden haben? Spoilerwarnung: Mein Kollege Gunter Merz und ich sind zu der Auffassung gelangt, dass auf die eine oder andere Weise die USA dahinter stecken und auch die Hauptverantwortlichen sind. Wie weitreichend war dieser Anschlag für Deutschland und Europa? Die Folgen sind verheerend, aber das gesamte Ausmaß des Desasters wird erst in den nächsten Jahren deutlich werden. Es liegt ja auf der Hand, dass die deutsche Industrie ohne den Zugang zu billiger Energie nicht wettbewerbsfähig ist. Der Deindustrialisierungsprozess ist bereits in vollem Gange, er dürfte aber noch weiter an Fahrt aufnehmen. Das ist natürlich ein wirtschaftliches Problem, denn es raubt künftigen Generationen Wohlstand und Entfaltungsmöglichkeiten. Es ist aber auch ein politisches und geopolitisches Problem, denn es zwingt Deutschland und die gesamte EU in eine noch stärkere energiepolitische Abhängigkeit von den USA, welche mit ihrem LNG-Gas Russland als Hauptgaslieferanten verdrängt haben. Ironie der Geschichte: Während sich die ehemalige Sowjetunion und später die Russische Föderation immer penibel an die Verträge gehalten haben, steht jetzt zu befürchten, dass die USA ihre neue Position als Druckmittel gegen Deutschland und die EU einsetzen werden. Damit wäre jede Debatte über eine strategische Autonomie Europas, wie sie unter anderem vom französischen Präsidenten Macron angestoßen worden ist, vom Tisch. Waren die Gaspreise denn nicht schon vor der Explosion der Pipelines in die Höhe geschnellt? Das ist richtig. Ein Grund hierfür dürfte sein, dass die EU seit den 2000er Jahren die Liberalisierung des Gasmarktes vorangetrieben hat. Dabei wurden langfristige Lieferverträge mit stabilen Preisen und hoher Planungssicherheit zunehmend durch Spotmärkte, also tagesaktuelle Marktpreise, ersetzt. Dadurch konnten Finanzinvestoren und Händler von kurzfristigen Preisschwankungen profitieren. Auch der Emissionshandel, Stichwort CO2-Zertifikate, und niedrige Füllstände der europäischen Gasspeicher im Sommer 2021 dürften hier eine Rolle gespielt haben. Nichtsdestotrotz bleibt der Fakt, dass 3 von 4 Pipeline-Röhren gesprengt worden sind und eine Inbetriebnahme der 4. noch intakten Röhre nicht ernsthaft in Erwägung gezogen wird. Damit beraubt sich die deutsche Politik der Möglichkeit, wirtschaftlich existenzgefährdenden Entwicklungen entgegenzuwirken. Wie bewerten Sie vor diesem Hintergrund den Umgang der deutschen Politik mit der Nord Stream-Sprengung? Der Investigativjournalist Dirk Pohlmann bringt es in unserem Film ja auf den Punkt. Die Deutschen, Schweden und Dänen wissen genug, um zu wissen, dass sie nicht noch mehr wissen wollen. Offen gestanden, das kann ich verstehen. Denn sollte sich die deutsche Politik mit der Frage auseinandersetzen, ob die Seymour-Hirsch-These stimmt und die USA hinter den Anschlägen stecken, dann müsste sie auch in Erwägung ziehen, dass ihr vermeintlich wichtigster Verbündeter einen kriegerischen Akt gegen ihr eigenes Land durchgeführt hat. Und, falls ja, müssten wir wohl unser aktuelles Bündnissystem inklusive NATO in Frage stellen. Allerdings: Die alte Weltordnung befindet sich im Umbruch, die sogenannte multipolare Weltordnung zeichnet sich ab und da brauchen Deutschland und die EU diplomatische Vielseitigkeit statt einer einseitigen Bindung an die USA. Der ehemalige US-amerikanische Sicherheitsberater Henry Kissinger soll gesagt haben, es ist gefährlich, Amerikas Feind zu sein, aber Amerikas Freund zu sein ist verhängnisvoll. Man kann von Kissinger halten, was man will, ein brillanter Analytiker war er. Was hat es mit der Semmer-Hirsch-These, die Sie eben erwähnt haben, auf sich? Die Semmer-Hirsch-These besagt, dass die USA die Pipelines gesprengt haben, und zwar auf folgende Weise. Während des Baltops-Manövers, Baltops steht für Baltic Operations, im Juni 2022, brachten speziell ausgebildete Taucher im Auftrag der USA die Sprengsätze an die Pipelines an. Diese wurden dann am 26. September über eine Sonarboje, die akustische Signale aussendet, ferngezündet. Bei der Formulierung seiner Hypothese stützte sich Hirsch auf nur eine Quelle, was ihm immer wieder vorgeworfen worden ist. Allerdings wurden die Aussagen dieser Quelle von dem emeritierten Professor der Physik am MIT und ehemaligen Pentagon-Berater Theodore Postol überprüft und als plausibel eingestuft. Doch anstatt diese Spur ernst zu nehmen und sie weiter zu verfolgen, haben sich die deutschen Ermittler auf die sogenannte Andromeda-These fokussiert und halten nach wie vor an ihr fest. Es soll also eine Handvoll Taucher gewesen sein, die von einem Segelboot der Andromeda aus in die Tiefe getaucht ist und die mit einem Zeitzünder versehenen Bomben an den Pipelines angebracht hat. Und was halten Sie von dieser Andromeda-These? Schon bevor wir mit dem Film angefangen haben, hatte ich mich gefragt, wie es möglich sein soll, von einem kleinen Segelboot aus einen derart groß angelegten Anschlag durchzuführen. Da ging es um den Tauchvorgang selbst, aber auch um Fragen zur Logistik. Wie viel Ausrüstung müssten diese Leute mitgenommen haben? Wie schwer müssten die Bomben gewesen sein? Wie hätten sie diese zu Wasser gelassen? Wie hätte das Segelboot die exakten Stellen und seine Position halten können, ohne abzudriften? Oder hätte sie dafür eine schwere Ankerkette benötigt? Diese Fragen haben viele argwöhnisch gemacht, aber unser Gesprächspartner Erik Andersson macht uns im Film auf noch zwei weitere Aspekte aufmerksam. Der eine betrifft die Reiseroute der Crew. Sie soll von Rostock aus losgesegelt sein und nicht von einem polnischen Hafen, der viel näher an den Stellen der Explosion gelegen gewesen wäre. Der zweite bezieht sich auf die Sicherung des Beweismaterials, also den Überresten der Sabotage am Meeresgrund. Denn das wurde geborgen und wird nun in Schweden unter Verschluss gehalten. Deutsche Ermittler haben keinen Zugang dazu. Man fragt sich, sollte diese Andromeda-These tatsächlich stimmen, warum versucht man dann nicht, diese anhand des geborgenen Materials forensisch zu untermauern? Im Film gehen wir detaillierter auf diese Fragen ein. Sie glauben also, es ist nichts dran an der Andromeda-These? Dirk Pohlmann und Professor Ola Thunander, die beide in unserem Film zu Wort kommen, sind der Meinung, es handele sich um eine Cover-Story. Und Dirk Pohlmann sagt uns zudem, die ideale Cover-Story ist nicht gelogen, sondern sie stimmt. Die Andromeda-Crew ist also tatsächlich auf der Ostsee herumgesegelt, war an den Tatorten und in verschiedenen Häfen gut sichtbar. Vielleicht zu gut sichtbar, wie Ola Thunander anmerkt. Aber wir jagen ja die Maus und übersehen den Elefanten im Raum. Wer die Wahrheit sucht, muss wohl tiefer graben und versuchen, einzelne Ereignisse in einem breiteren geopolitischen Kontext einzubetten. In unserem Film bemühen wir uns darum. Darin geht es also nicht nur um die Frage, wer war's, sondern vor allem auch darum, wer von den Anschlägen am meisten profitiert und wie bestimmte Narrative gesetzt werden, die dann den medialen Diskurs bestimmen. Ihr Fazit? Die Sprengung der Pipelines war für Deutschland und die EU, oder sagen wir für den allergrößten Teil ihrer Bewohner, sicherlich ein schwerer Schlag in die Magengrube. Doch wir sollten den Anschlag nicht isoliert als reine Wer-hat-es-getan-Frage betrachten, sondern die ökonomischen, geopolitischen und strategischen Interessen externer Akteure erkennen, die sich dahinter verbergen. Unser Film möchte dazu beitragen, diese Zusammenhänge sichtbar zu machen. Moritz Enders ist Dokumentarfilmer, Regisseur und Schriftsteller. Er studierte Geschichte in Rom und Sevilla. Er ist Autor mehrerer Dokumentarfilme, unter anderem für das ZDF und Arte. Zu seinen Filmen gehören unter anderem Schüsse auf dem Petersplatz, Wer wollte den Papst ermorden und Tod eines Bankers, der Skandal um die älteste Bank der Welt und der Film Toxic NATO wurde von ihm selbst produziert. Lesetipp: Moritz Enders, Die Prinzessin von Centocelle. Lebe dein Leben selbst, sonst tun es andere für dich. 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
1: Warum niemand dem Iran zu Hilfe eilt. Die Islamische Republik Iran ist fest eingebunden in starke Bündnisse. Doch auch die Mitgliedschaft in BRICS ist keine Garantie, dass im Falle einer US-Aggression Bündnispartner auf der Seite Irans aktiv werden. Ein Standpunkt von Hermann Plopper. Es kann sein, dass die USA bereits full force die Islamische Republik Iran angreifen, wenn dieser Artikel veröffentlicht wird. Trump hatte ja vollmundig, saftig von der Mullah-Regierung in Teheran die bedingungslose Kapitulation gefordert. Bedingungslose Kapitulation hatten die Alliierten im Zweiten Weltkrieg vom Nazireich verlangt. Das sind etwas zu große Schuhe für den eher suboptimal amtierenden US-Präsidenten. Trump begründet seinen aufgeplusterten Angriff gegen die Souveränität eines anderen Landes mit der Lüge, der Iran besitze Atomwaffen. Dass selbst seine oberste Geheimdienstchefin Tulsi Gabbard ihm in dieser Frage energisch widerspricht, juckt den großen Macher Trump nicht. Was kümmern mich Tatsachen? Trump erklärt, er achte nicht auf das, was seine Geheimdienstchefin ihm da sagt. Also, Trump will seinen Krieg, auch wenn es dafür offensichtlich keinen Anlass gibt. Und weil es noch nicht sofort losgeht, vermutet die westliche Presse, Trump werde seinem in jüngster Zeit redlich erworbenen Spitznamen Taco auch in der Iran-Frage wieder folgerecht. Taco ist eine Abkürzung für Trump always chickens out, was die Tagesschau frei übersetzt mit Trump zieht immer den Schwanz ein. Bezieht sich auf Trumps Ankündigungen deftiger Zollerhöhungen, die im Morgen-Tweet bei 50% liegen können, am Mittag nach Gutsherrenart wieder zurückgenommen werden, um am Abend wieder eine Zollerhöhung um 25% zu verkünden. Und so fragen die Pressefritzen Trumps goldblonde jugendliche Pressesprecherin Carolyn Levitt indirekt, ob Trump auch beim Iran-Krieg wieder Taco sein wird. Levitt erklärt, dass Trump sich eine Bedenkzeit von 2 Wochen genehmigt. Der Eindruck setzt sich fest in der westlichen Meinungsblase, wird alles nicht so heiß gegessen, wie es gekocht wird. Wenn das mal kein Irrtum ist. Trump hat nämlich schon einmal die Öffentlichkeit in Sicherheit gewiegt und dabei vor allem die iranische Regierung bewusst angelogen. Und damit den ersten Erfolg jenes schicksalsträchtigen Freitag, dem 13. für Israel ermöglicht. Noch einmal. Die Anfangserfolge Israels gründeten auf arglistiger Täuschung. Ein Stück aus dem mittlerweile klassisch gewordenen Drehbuch der von Naomi Klein so virtuos beschriebenen Schockstrategie. Denn am Montag, dem 9. Juni dieses Jahres, führte Trump ein Telefongespräch mit dem israelischen Ministerpräsidenten Benjamin Netanyahu. Die beiden Männer, die schon seit Trumps erster Präsidentschaft eine enge Freundschaft verbindet, einigten sich darauf, dass Israel am folgenden Freitag, dem 13., den Iran angreifen werde. Dem Iran sollte allerdings über die diplomatischen Kanäle signalisiert werden, dass vor einem Scheitern der Verhandlungen zwischen den USA und dem Iran über eine nukleare Abrüstung des Mitteloststaates definitiv nicht mit einem militärischen Angriff Israels zu rechnen sei. Die nächste Sitzung mit dem US-amerikanischen Verhandlungsleiter Steve Witkoff sollte dann am folgenden Sonntag stattfinden. Auf diese inoffiziellen Zusicherungen hatte sich die iranische Regierung fest verlassen. Bibi Netanyahu ließ dann noch über die Presse streuen, er werde am kommenden Wochenende in den Urlaub fahren. Die israelische Regierung sollte dann am Donnerstag zu einer Kabinettssitzung zusammentreten. Ausgestreutes Thema: Gespräche über Geiselaustausch mit der palästinensischen Hamas. Damit sollte auch verhindert werden, dass die sowieso schon wackelige Regierungskoalition zerfällt. Ultraorthodoxe Koalitionspartner spielen schon lange mit dem Gedanken, sich aus der Regierung zurückzuziehen. Diese Wackelkandidaten wurden dann mit der Ankündigung des Angriffs auf den Iran am Donnerstag wieder zurückgeholt ins Regierungsboot. Zudem erschüttert ein schwerer Skandal um Pädophilenringe die israelische Öffentlichkeit. Da dieser Pädophilen-Skandal auch Teile der ultraorthodoxen Regierungspartner betrifft, waren jene Extremisten heilfroh über eine gelungene Ablenkung durch einen Krieg und Trump spielte zynisch seinen Part im Schocktheater. Er ließ durchblicken, man sei einer Einigung in den Atomverhandlungen sehr nah und der US-Botschafter in Israel, Mike Huckabee, signalisierte wieder besseres Wissen, ohne grünes Licht durch die US-Regierung werde Israel den Iran nicht angreifen. Und so flogen die iranischen Delegierten der Nuklearverhandlungen mit den USA beruhigt und entspannt nach Teheran zurück, um vor den Verhandlungen am kommenden Sonntag noch einmal auszuruhen. Und um dann zusammen mit den obersten Kommandanten iranischer Militärs durch israelische Schläge ausgelöscht zu werden. Die israelischen Präzisionsschläge waren möglich durch ein Kartenhaus von Lügen. Iranische Nuklearforscher wohnten in Hochhäusern. Die israelischen Mordprofis platzierten ihre Geschosse präzise durch die Außenwände der Hochhäuser. Die Hochhäuser blieben stehen. Nur da, wo die Atomexperten mit ihren Familien wohnten, klafft jetzt ein großes Loch, ergänzt durch die pulverisierte Familie des Atomexperten. Präzisionsarbeit nur möglich durch arglistige Täuschung. Ohne nennenswerten Widerstand prasselten die ersten israelischen Flugkörper über den Iran. Wann lernen die Regierungen in der dritten Welt endlich und ein für allemal, dass hochheilige Versprechungen des Wertewestens die Heißluft nicht wert sind, die bei der Verkündung dieser Versprechen abgesondert werden? Iran von aller Welt verraten und verkauft. Die anderen sind aber auch nicht besser. Warum? Nun, dafür, dass der Iran mit einem Schlag alle operativen Köpfe in Militär und Geheimdienst durch arglistigen Mord eingebüßt hatte, hatte man sich erstaunlich schnell wieder berappelt. Während Trump und Netanyahu wahrscheinlich davon träumten, dass sie den enthaupteten Iran jetzt genüsslich filetieren und ausweiten konnten, begannen die neuen Kommandanten des iranischen Militärs mit der Gegenoffensive, und zwar sehr, sehr schlau. Denn der Verlust der ersten Führungsriege war seitens der Iraner lange zuvor geprobt worden. Die Iraner hatten jede Menge Attrappen von militärischer Ausrüstung überall im Land aufgestellt, auf die die Israelis ihre teuren Marschflugkörper vergeuden durften. Der vielgelobte israelische Iron Dome, also die flächendeckende Luftabwehr, erwies sich bereits bei den ersten Angriffswellen der Iraner als löchrig wie ein Schweizer Käse. Die Iraner verwendeten für ihre ersten Vergeltungsschläge ihre ältesten und am wenigsten effizienten Marschflugkörper und Drohnen, um mit jeder neuen Angriffswelle modernere und wirkungsvollere Flugkörper einzusetzen. Jetzt, beim Verfassen dieses Textes, sind die Iraner in ihrer 15. Angriffswelle mitgeschossen, die man mit den russischen Oreschnik-Geschossen vergleicht. Die iranischen Vergeltungsschläge werden für Israel immer schmerzhafter. Zuletzt wurden Hauptquartiere der israelischen Armee und des Geheimdienstes schwer getroffen. Auch Rüstungsfabriken, Ölraffinerien und militärische Thinktanks wurden bereits in Schutt und Asche gelegt. Die sowieso schon fragile Gesellschaft Israels wird einer harten Probe von noch nie gekannter Härte ausgesetzt. Noch machen israelische Zivilisten Selfies und tanzen und singen auf den Trümmern. Doch ein anhaltender Kriegsalltag könnte die schon seit Jahren einsetzende Auswanderung aus Israel verstärken. Natürlich ist auch der Iran schon lange in einem Krisenmodus der Desintegration befindlich. Das Mullah-Regime war niemals zu seinen eigenen Untertanen irgendwie freundlich oder locker. Softpower können die Ayatollahs gar nicht. Doch über die Jahre verlieren die Iraner ihre Angst vor den Revolutionswächtern. Frauen halten sich immer weniger an den von Patriarchen vorgeschriebenen Dresscode. Wenn die Mullahs jetzt nicht ihren Untertanen deutliche Konzessionen gewähren, dann wird ihnen auch ein noch so genial geführter Krieg nicht weiterhelfen. Doch es sind nicht nur die inneren Antagonismen, die der jetzigen Führungskaste im Iran gefährlich werden können. Denn es gibt eigentlich keinen einzigen Staat auf diesem Planeten, der dem Iran anders als mit warmen Worten beisteht. Die arabischen Staaten sowieso nicht, da hat sich seit Lawrence von Arabien nicht viel geändert. Es fängt an mit der infamen Rolle des jordanischen Königshauses, das geradezu hündisch auf jeden Pfiff aus Jerusalem hört. Und so berichtete die jordanische Regierung auch jetzt, sie habe jede Menge iranische Drohnen vom Himmel geholt, bevor sie israelischen Boden erreicht hätten. Saudi-Arabien und die neue Kopfabschneider-Regierung in Syrien tun das Gleiche. Das überrascht nicht wirklich, denn die Abneigung der Araber gegen die von ihnen als arrogant und besserwisserisch empfundenen Iraner ist altbekannt. Aber was ist mit der muslimischen Umma, der viel 100 Millionen Seelen umfassenden Gesamtgemeinde aller Muslime? Immerhin ist ja Indonesien der bevölkerungsstärkste muslimische Staat der Welt oder Malaysia. Es kommen nur warme Worte. Am ehesten noch steckt Pakistan den Kopf aus dem Fenster und kündigt an, dem Iran mit Waffen auszuhelfen. Doch was ist mit BRICS? Jener neue, wenngleich lockere Staatenbund, der der westlichen Wertegemeinschaft die Stirn bieten könnte. Einmütig verurteilte die BRICS in einer Presseverlautbarung den völkerrechtswidrigen Überfall Israels gegen das BRICS-Mitglied Iran. Einmütig? Nun ja. Der indische Regierungschef Modi distanzierte sich energisch von diesem Kommuniqué. Modi ist bekanntermaßen ein dicker Freund von Bibi Netanyahu. Indien wird von den USA zunehmend in Stellung gebracht gegen China und Pakistan. Also wenig Hoffnung auf ein geeintes Vorgehen von BRICS in der Nahostfrage. Man müsste also meinen, dass die Volksrepublik China genug Druckmittel besitzt, um Israel und die USA zu beeindrucken. Auch von dort kommen bislang nur warme Worte. China muss aufpassen. Denn China ist selber im Visier der Falken in Washington. So tummeln sich immer mehr westliche Kriegsschiffe im südchinesischen Meer, unter anderem der US-Flugzeugträger Nimitz. Die Nimitz mitsamt ihren Begleitschiffen wurde nun abgezogen in den Mittleren Osten, um im Falle eines Krieges der USA gegen den Iran bereitzustehen. China könnte ja die Nimitz ganz schnell wieder aus Nahost abziehen durch angedeutete Manöver, die darauf deuten könnten, dass China die Insel Taiwan annektieren wollte. Wer weiß. Vielleicht ist die Volksrepublik China auch nur froh, vorübergehend aus dem Fokus amerikanischer Kriegsambitionen heraus zu sein. Die Nimitz wird übrigens nächstes Jahr ausgemustert. Wenn die Nimitz vor der iranischen Küste verloren geht, wäre das für die USA sozusagen kein Beinbruch. Der ehemalige CIA-Mitarbeiter Ray McGovern hat in diesem Zusammenhang gewarnt, dass womöglich der israelische Geheimdienst in einer False-Flag-Aktion ein US-amerikanisches Kriegsschiff versenken könnte. Das wurde in der Vergangenheit immer wieder praktiziert. Und das ist im Moment eine realistische Möglichkeit, um die Weltmeinung in die gewünschte Richtung zu lenken. Denn augenblicklich sind auch Trumps treueste Anhänger der MAGA-Bewegung entschieden gegen ein neues Kriegsabenteuer der USA. Etwa 2/3 aller befragten US-Bürger sprechen sich gegen eine erneute Intervention der USA in Gegenden aus, die die Amerikaner sowieso nicht kennen. Diesmal könnte in den USA eine Antikriegsbewegung viel weitere Kreise ziehen als beim Vietnamkrieg. Sie würde diesmal vermutlich das linke und das rechte Lager im Kampf gegen US-Kriege vereinen. Zurück zu China. China hat erst im Jahr 2021 einen umfassenden Wirtschaftsvertrag mit dem Iran unterzeichnet, mit einem Investitionsvolumen von 400 Milliarden Dollar über 25 Jahre. Klingt nach sehr viel. Iran soll in erster Linie Öl liefern. 2 Häfen sollen im Iran mit chinesischer Hilfe ausgebaut werden. Der Iran soll zudem zu einem Eisenbahnknotenpunkt der neuen Seidenstraße werden. Da ist die momentane Entspanntheit der Chinesen schwer nachzuvollziehen. Doch die Wahrheit ist, dass die Chinesen eigentlich viel stärker in die arabischen Staaten investieren. Die Summen, die der chinesische Staat zusammen mit chinesischen Konzernen in Saudi-Arabien und in den Vereinigten Arabischen Emiraten investiert, stellen die Investitionen in Iran weit in den Schatten. Während China bis vor wenigen Jahren nicht mehr als jährlich 1,8 Milliarden Dollar in den Iran investiert hat, investierte China in Saudi-Arabien allein im Jahr 2022 stolze 16 Milliarden Dollar in Saudi-Arabiens Wirtschaft. Die Chinesen sind, mit Verlaub gesagt, in erster Linie Geschäftsleute und extrem pragmatisch, wenn es um ihre Investitionen geht. Ideologie spielt bei den Chinesen eine deutlich geringere Rolle als bei den US-Amerikanern. Und die Chinesen sind da ganz tiefenentspannt in der Frage, wer als nächstes im Iran regieren wird. Das zeigt sich am Beispiel Argentiniens. Dessen marktradikaler Präsident Milei hatte auch geprahlt, er werde China rausschmeißen aus Argentinien. Mittlerweile blüht der argentinisch-chinesische Handel bereits wieder. Dasselbe kann man bei den Beziehungen Italiens zu China bemerken. Wie sagte der chinesische Meisterstratege Sun Tzu bereits vor 2500 Jahren, derjenige gewinnt den Krieg, der gar nicht erst zur Schlacht antritt. So einfach ist das. Und Russland? Im Kreml knallen die Korken. So titelt das Portal NTV über Russlands Einstellung zum Nahostkrieg. Und leider liegt dieses Mainstream-Portal gar nicht so weit neben den Tatsachen. Wie gesagt, Iran gehört zu BRICS und Russland ist der zweite Riese neben der Volksrepublik China in diesem, sollen wir sagen, erschreckend lockeren Staatenbund. Russland und Iran haben auch vor gar nicht so langer Zeit einen großen, tönenden Vertrag auf gegenseitige Partnerschaft abgeschlossen, wie sich jetzt herausstellt, ein Sack voll heißer Luft. Er verpflichtet die beiden Vertragspartner nicht zu gegenseitiger Hilfe im Falle eines Angriffs von außen. Er besagt lediglich, dass die beiden Partnerländer keine Gegner unterstützen wollen. Das iranische Parlament hatte es mit der Ratifizierung auch nicht eilig. Die erfolgte erst am Tag des Angriffs Israels auf den Iran. Russland ist zwar zum größten Investor im Iran aufgestiegen, mit einem Volumen von 2,67 Milliarden Dollar im Jahr 2023, aber irgendetwas hindert die russische Regierung jetzt daran, sich Sorgen um die eigenen Investitionen im Land zu machen. Anstatt jetzt die Russen einzustellen auf einen Kriegseinsatz, zum Beispiel von Wagner-Söldnern, ist die Stimmung in Russland auch eher entspannt bis gleichgültig. Presseorgane betonen, dass sich durch die weltweite Erhöhung der Ölpreise auch die russischen Kassen wieder füllen. Dass die Aufmerksamkeit abgezogen wird vom Ukraine-Krieg, wo russische Verbände jetzt gerade spektakuläre Erfolge verzeichnen. Außerdem könnte Putin mit seinem Freund Donald Trump zusammen zum Vermittler in Nahost aufsteigen. Russland könnte vielleicht sogar die nuklearen Vorräte des Iran treuhänderisch verwalten. Vor diesem Hintergrund erstaunt es gar nicht mehr, wenn Putin den Mullahs die kalte Schulter zeigt, wenn er beim St. Petersburger Wirtschaftsforum auf die Frage eines Journalisten sagt, Zitat, »Nun, der Iran hat uns nicht um sonstige Unterstützung gebeten. Wir haben unseren iranischen Freunden einmal angeboten, im Bereich der Luftabwehrsysteme zusammenzuarbeiten. Damals zeigten unsere Partner kein großes Interesse.« Was das von Ihnen erwähnte Abkommen über die strategische Partnerschaft betrifft, so enthält es keine Artikel, die sich auf den Verteidigungsbereich beziehen. Das ist der zweite Punkt. Drittens, fragen unsere Freunde nicht danach. Zitat Ende. Das muss man erstmal verdauen. Die russische Regierung hatte ja auch schon stillgehalten, als Syrien mal eben implodierte. Wer etwas hinter die Kulissen schaut, den kann auch diese Gleichgültigkeit nicht wirklich erstaunen. Denn auch Russland unterhält besonders enge Beziehungen mit Israel. Das hat einen geschichtlichen Hintergrund, denn im Jahre 2019 verpflichtete sich Israel gegenüber Russland, keine Waffen und andere strategisch sensible Dinge an Feinde Russlands zu verkaufen. Im Gegenzug verpflichtete sich die Regierung Putin, keine Waffen an den Iran zu liefern oder zu verkaufen. Es besteht eine besondere Beziehung zwischen Israel und Russland. In Israel ist Russisch die dritthäufigste Erstsprache. Die aus Russland stammenden Juden in Israel entscheiden die Wahlen. Deswegen hat Israel sich auch nie an Sanktionen gegen Russland beteiligt. Und viele Jahre ist Netanyahu dann auch immer Seite an Seite mit Putin bei den Siegesparaden am 9. Mai mitmarschiert. Also, die eine Hand wäscht die andere. Die iranische Regierung kann sich jetzt noch so tapfer gegen die brutale Aggression der israelischen Streitkräfte und Geheimdienste wehren. Die Großmächte haben sich längst darauf verständigt, die Mullahs fallen zu lassen. Nicht, dass es schade ist um das Mullah-Regime, aber es ist nicht anzunehmen, dass man dem iranischen Volk eine faire Chance gewähren wird, seine neue Regierung selber aus seinen eigenen Reihen zu wählen. Schon scharrt der Sohn des berüchtigten Schah Rezi Pahlavi mit den Hufen. Den wird man aber wohl nicht installieren. Das dürfte weitere Unruhe nach sich ziehen. Das Beste wäre, wenn die Politiker und die Friedensbewegung in den USA Trump und seinen Hetzern um Lindsey Graham vorzeitig den Stecker ziehen würden. Die Chancen stehen nicht schlecht, denn nicht nur die Demokraten wollen die Kriegsambitionen der Trumpisten ausbremsen. Zu ihnen gesellen sich im Geiste auch ehemalige Trump-Mitstreiter wie Tucker Carlson oder libertäre Republikaner wie Rand Paul und Thomas Massie. Hoffen und wünschen wir das Beste für das ehrenwerte Volk der Iraner.
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1: Wir sollten die Altersgrenze für Reservisten von 65 auf 70 Jahre erhöhen. Immer im Interesse der Rüstungsindustrie. Ein Kommentar von Markus Klöckner. Kriegstüchtig heißt, es betrifft alle. Die einen früher, die anderen später. Das verdeutlicht ein weiteres Mal eine aktuelle Nachricht. Der Chef des Reservistenverbandes will die Altersgrenze für Reservisten anheben. Wir sollten die Altersgrenze für Reservisten von 65 auf 70 Jahre erhöhen, so Bastian Ernst gegenüber dem Redaktionsnetzwerk Deutschland RND. Der 39-jährige CDU-Politiker, der bei den Rüstungsunternehmen Rheinmetall und Dynamic Noble Defense tätig war, sagte: Das Renteneintrittsalter steigt ja auch sonst. Die Leute bleiben länger fit. Wir sollten diese Ressourcen von Menschen mit Lebens- und Berufserfahrung nicht verschwenden. Medien quer durch die Republik greifen das Interview auf. Wieder einmal bleibt eine kritische Einordnung aus. Der Vorstoß des Chefs des Reservistenverbandes ist politisch. Er passt zur politischen Linie, das Land kriegstüchtig zu machen. Das müssen Journalisten erkennen und mit der entsprechend gebotenen Kritik berichten. Stattdessen ist zu beobachten, Spiegel, Tagesspiegel, NTV, Bild und viele weitere Medien berichten lediglich nachrichtlich. Eine kritische Einordnung und Kommentierung fehlt weitestgehend. Ein von den Füßen auf den Kopf gestellter Journalismus kommt zum Vorschein. Die Abwesenheit von Kritik steht in einem krassen Gegensatz zu dem Verhalten der Medien, das sonst zu beobachten ist. Bei unliebsamen politischen Themen und Meinungen überschlagen sich Medien gleich reihenweise vor lauter Einordnung. Wir alle wissen, was als journalistische Pflicht dem Mediennutzer verkauft wird, ist oft genug nichts anderes als die politisch opportune Weltanschauung, journalistisch verpackt. Das Etikett umstritten, das Medien oft genug jedem in ihrer Berichterstattung ankleben, der die falsche Meinung hat, zeugt davon. Bei der Nachricht, die Altersgrenze für Reservisten anzuheben, findet sich keine kritische Einordnung und schon gar kein Empörungsgetue. Die vergangenen Jahre haben gezeigt, selbst die ungeheuerlichsten Nachrichten vermelden Medien vordergründig neutral im Nachrichtenstil, sofern diese Informationen im Sinne der vorherrschenden Politik sind. Die vorherrschende Politik ist derzeit, das Land kriegstüchtig zu machen. Medien ziehen, von Ausnahmen abgesehen, mit. Die Politik forciert weiter einen Kurs der Militarisierung. Journalisten schießen nicht quer, sondern schieben die Politik der Aufrüstung und Konfrontation mit an. Direkt durch publizistischen Applaus, indirekt durch Ignoranz und Feigheit. Dabei bieten die Äußerungen des Chefs des Reservistenverbandes wahrlich genug Raum für Kritik. Wer spricht da überhaupt? Da spricht einer, der aus der Rüstungsindustrie kommt. Da spricht einer, der bei Rheinmetall war und bei Dynamic Defense Noble den Posten des Head of Business Development Digital innehatte. Da spricht einer mit einem Alter von 39 Jahren, noch zumindest relativ junger CDU-Politiker, über das, was Alte angeblich noch leisten können sollen. Da sagt ein Politiker wie selbstverständlich, dass das Renteneintrittsalter ja auch steige, weshalb auch eine Erhöhung des Reservistenalters Sinn ergebe. Da sagt ein CDU-Mann im Hinblick darauf, wie man an die Reservisten herankommen könne, da wird man mit den Einwohnermeldeämtern zusammenarbeiten müssen, selbst wenn das Datenschutzprobleme aufwirft. Da sagt Ernst, ohne funktionierende Reservisten werde es eng mit der Abschreckung und gewiss fordert der Ex-Mitarbeiter der Rüstungsindustrie eine adäquate Ausstattung der Soldaten mit Uniformen, Fahrzeuge und weiterem Material. Allein diese Aussagen und Hintergründe würden bei einer im demokratischen Sinne funktionierenden Presse die Tastaturen glühen lassen. Von der grundlegenden Sinnfrage dieses Vorstoßes ganz zu schweigen. Warum braucht es angeblich eine Abschreckung? Kommt der CDU-Abgeordnete dazu, von einer Erhöhung des Renteneintrittsalters auf die Erhöhung des Alters der Reservisten zu schließen? Ergibt das eine nicht so wenig Sinn wie das andere, zumindest wenn das Wohl der Bürger im Vordergrund steht? Warum ist überhaupt ein Politiker, der bei der Rüstungsindustrie war, nun Chef des Reservistenverbandes? Wie kann es sein, dass Ernst hier von einer Zusammenarbeit mit den Meldebehörden spricht, selbst wenn das Datenschutzprobleme aufwirft? Journalisten, die an dieser Stelle schlafen, haben vermutlich noch nicht verstanden, Das Vorhaben Kriegstüchtigkeit wird auch Ihre Kinder, Ihnen nahestehende Menschen und am Ende Sie selbst betreffen.
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